Preußischen Berlin-Stadtführer werben die Reiseveranstalter mit dem Slogan »Hissen Sie Ihre ganz persönliche Flagge auf dem neuen Deutschen Reichstag. Berlin erleben und erobern«.